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Sie sind nicht in der Arbeit. Was ist Ihre Entschuldigung?

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1: Die Europäische Union will den Druck auf Russland erhöhen und zwar so lange, bis das Töten endet. Das sagt EU-Ratspräsident Antonio Costa bei den Feierlichkeiten zum Nationalfeiertag der Ukraine. Man werde die Ukraine weiter so lange und umfassend wie nötig unterstützen. Norwegen und Großbritannien haben der Ukraine ebenfalls weitere Unterstützung versprochen. Heute soll ein Treffen jener Staaten stattfinden, die die Ukraine weiterhin unterstützen wollen, um sich gegen den russischen Angriff zu verteidigen. 3 Wochen vor der Parlamentswahl in Schweden haben gestern rund 10.000 Menschen in Stockholm für mehr Klimaschutz demonstriert. Mit dabei war auch die Klimaaktivistin Greta Thunberg. Sie kritisiert, dass keine Partei eine Politik vorschlägt, die der Wissenschaft entspricht. Laut einer aktuellen Umfrage ist der Umweltschutz für 37% der Schwedinnen und Schweden das wichtigste Wahlthema in diesem Jahr. Seit 2020 sind in Österreich über 18.000 Haushalte durch den sogenannten Wohnschirm bei der Mietzahlung unterstützt worden. Das sagt das Sozialministerium heute. In 44% der unterstützten Haushalte leben auch minderjährige Kinder. Der Wohnschirm läuft noch bis Ende 2029. McLaren-Pilot Lando Norris feiert gestern beim Formel-1 Grand Prix von Sandford seinen 2. Saisonsieg. Der Weltmeister der Vorsaison gewinnt das Rennen vor den beiden Mercedes-Piloten Kimi Antonelli und George Russell. Für einen Schreckmoment sorgt unterdessen Max Verstappen. Der vierfache Weltmeister kracht mit seinem Red Bull nämlich auf der feuchten Strecke in die Bande. Verstappen muss kurz im Medical Center untersucht werden, bleibt bei dem Vorfall aber unverletzt.
2: Schönen guten Morgen heute am Freitag und das ungemütliche Herbstwetter von letzter Woche ist vorbei. Jetzt wird es sonnig und sehr angenehm bei maximal 28 Grad. Nur am Nachmittag krachen ein paar Gewitter durch, vor allem oben in den Bergen.
3: Schönen guten Morgen zu euch ins Auto und schönen Start in diesem Montag. Aktueller Überblick über Österreichstraßen. Sehr entspannt. Momentan ist nicht viel los. Wünsche euch eine gute Fahrt.
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3: Schönen guten Morgen. Willkommen in der neuen Woche. Das ist dein Pirate Radio am Montag. Ich bin Michael Grohmann und wir stehen jetzt gemeinsam auf mit You Know. Kurz nach 6 ist es.

Mit Vollgas geht's in den Tag hier auf Pirate Radio. Electric 6 waren das. Das ist der Montagmorgen. 6:45 haben wir es mittlerweile und ich hoffe, falls beim Frequency Festival warst, du hast das gut überstanden. War ja ein Wahnsinn, das Unwetter da am Freitag. So ein Sturm. Aber ich finde, die Veranstalter haben eher richtig reagiert. Safety first. Und mit dem netten Entgegenkommen mit den Tageskarten dann für den Samstag und den Getränken. Sie haben das Beste draus gemacht, muss man ehrlich sagen. Hier ist Pirate Radio mit Portugal the Man. Oh,

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So muss es klingen, wenn wir schon aufstehen müssen wieder, gell? Willkommen am Montagmorgen, 24. August 2026 und wir merken schon, es Herbstl draußen, gell? Die ersten Blätter fallen von den Bäumen, obwohl es jetzt wieder ein bisschen grüner wird, nachdem es jetzt viel geregnet hat. Heute wird es eigentlich ein recht sonniger Tag, bis zu 26 Grad Grimme im Osten Österreichs, bis zu 27 im Westen und in den Bergen kann es dort und da ein bisschen tröpfeln, aber fast überall bleibt es heute den ganzen Tag trocken. Jetzt geht's los mit den Ärzten und Schrei nach Liebe. 6 Minuten noch, dann ist es 6:30.

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Schönen guten Morgen am Montag hier auf Pirate Radio. Auch wenn die Badesaison jetzt schon langsam dem Ende zugeht, ich glaube, heuer können sich die Freibäder mal nicht beschweren. Mit der langen Hitze, die wir gehabt haben, haben sie endlich einmal einen gescheiten Umsatz gemacht, gell? Nicht so wie in den Vorjahren.

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1: Die deutsche AfD-Chefin Alice Weidel will den Euro abschaffen und aus dem Schengen-Raum austreten. Das sagt Weidel gestern im ZDF-Sommerinterview, das in Wien aufgezeichnet wurde. Der Euro ist eine instabile Währung, sagt die AfD-Chefin. Außerdem will Weidel wieder an den deutschen Grenzen überall Grenzkontrollen, also auch zu Österreich. Eigentlich gibt es ja seit über 30 Jahren in der kompletten EU Reisefreiheit. Seit 2020 sind in Österreich über 18.000 Haushalte durch den sogenannten Wohnschirm bei der Mietzahlung unterstützt worden. Das sagt das Sozialministerium heute. In 44% der unterstützten Haushalte leben auch minderjährige Kinder. Der Wohnschirm läuft noch bis Ende 2029. Europa wird in Zukunft häufiger Wetterextreme erleben, so wie wir sie diesen Sommer mit der Dürre hatten. Das sagt der Klimaforscher Stefan Ramsdorf heute in der Rheinischen Post. Laut dem Klimaforschenden gibt es dort, wo die Erwärmung besonders stark ist, auch stärkere Extreme. Und die Häufigkeit nimmt mit der Erwärmung zu. Extreme, die früher alle 500 Jahre aufgetreten sind, könnten heute bereits alle 50 Jahre vorkommen. Damit sind Extremwetterereignisse heute 10-mal so wahrscheinlich wie noch vor ein paar Jahrzehnten. McLaren-Pilot Lando Norris feiert gestern beim Formel-1 Grand Prix von Sandford seinen zweiten Saisonsieg. Der Weltmeister der Vorsaison gewinnt das Rennen vor den beiden Mercedes-Piloten Kimi Antonelli und George Russell. Für einen Schreckmoment sorgt unterdessen Max Verstappen. Der vierfache Weltmeister kracht mit seinem Red Bull nämlich auf der feuchten Strecke in die Bande. Verstappen muss kurz im Medical Center untersucht werden, bleibt bei dem Vorfall aber unverletzt.
2: Schönen guten Morgen heute am Montag, und heute kann sich keiner über die Hitze beschweren, weil es wird heute gar nicht so drückend heiß. Es gibt keine 36 Grad, auch keine 41,5 Grad, sondern angenehm entspannte 28 Grad maximal. Sonne zeigt sich auch, ein paar Wolken zeigen sich aber auch. Am Nachmittag sind dann auch ein paar Gewitter dabei, vor allem oben in den Bergen.
3: Hallo zu euch ins Auto. Eine Unfallstelle gibt es leider in Wien auf der A4 stadteinwärts, kurz nach dem Knoten Schwechat hat es gekracht. Da ein paar Minuten mehr einplanen, auch auf der Tangente Richtung Süden ab Hirschstetten. Dafür im Rest des Landes alles fein. Ich wünsche euch eine gute Fahrt.
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4: 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Kurz nach 7 ist es. Schönen guten Morgen am Montag. Ich bin Michael Grohmann und in Kürze schicke ich dich zum Surfen in der Stadt. Bisschen Urlaubsfeeling.

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Wir gehen's ganz gechillt an in die neue Woche. Das ist dein Pirate Radio am Montagmorgen. 7:15 ist es. 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

In 6 Minuten ist es 7:30. Das ist dein Montagmorgen hier auf Pirate Radio und ich hoffe, dass wir das Wochenende genießen können, auch wenn es ein bisschen wechselhaft und vor allem windig war, gell? Dieses Zzzz habe ich noch immer in den Ohren. Dafür soll es heute recht sonnig werden. 26, 27 Grad, je nach Region, also ganz fein. Nur in den Bergen kann es dort und da ein bisschen gewittern, sonst soll es aber nicht überall recht trocken bleiben. Aber wir merken es schon. Der Sommer geht dem Ende zu.

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Schönen guten Morgen am Montag. Das ist dein Pirate Radio. Ich bin Michael Grohmann und spiele dir lauter Alternative Sounds, um gut in den Tag hinein zu starten. 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
1: Die deutsche AfD-Chefin Alice Weidel will den Euro abschaffen und aus dem Schengen-Raum austreten. Das sagt Weidel gestern im ZDF-Sommerinterview, das in Wien aufgezeichnet wurde. Der Euro ist eine instabile Währung, sagt die AfD-Chefin. Außerdem will Weidel wieder an den deutschen Grenzen überall Grenzkontrollen, also auch zu Österreich. Eigentlich gibt es ja seit über 30 Jahren in der kompletten EU Reisefreiheit. Die Europäische Union will den Druck auf Russland erhöhen, und zwar so lange, bis das Töten endet. Das sagt EU-Ratspräsident Antonio Costa bei den Feierlichkeiten zum Nationalfeiertag der Ukraine. Man werde die Ukraine weiter so lange und umfassend wie nötig unterstützen. Norwegen und Großbritannien haben der Ukraine ebenfalls weitere Unterstützung versprochen. Heute soll ein Treffen jener Staaten stattfinden, die die Ukraine weiterhin unterstützen wollen, um sich gegen den russischen Angriff zu verteidigen. Der WWF kritisiert heute die geplante neue Biberverordnung in Niederösterreich. Die Umweltschutzorganisation sagt, die neue Regelung würde es erlauben, dass bis zu 600 Biber im Jahr getötet werden. Das wäre eine Steigerung um 50%. Der WWF fordert stattdessen mehr Prävention und naturverträglichere Maßnahmen. McLaren-Pilot Lando Norris feiert gestern beim Formel-1-Grand Prix von Sandford seinen zweiten Saisonsieg. Der Weltmeister der Vorsaison gewinnt das Rennen vor den beiden Mercedes-Piloten Kimi Antonelli und George Russell. Für einen Schreckmoment sorgt unterdessen Max Verstappen. Der vierfache Weltmeister kracht mit seinem Red Bull nämlich auf der feuchten Strecke in die Bande. Verstappen muss kurz im Medical Center untersucht werden, bleibt bei dem Vorfall aber unverletzt.
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3: Schönen guten Morgen heute am Montag. Eine neue Woche beginnt frisch. Es wird auch nicht mehr so drückend heiß wie jetzt vor 1, 2, 3 Wochen. 28 Grad gehen sich heute höchstens aus. Sehr angenehm ist es. Sonne, aber schon auch noch einige Wolken am Start. Gewitter ziehen dann auf, vor allem am Nachmittag oben in den Bergen.
4: Hallo zu euch ins Auto. Eine Meldung habe ich für die A9 in der Steiermark. Da gibt es leider beim Knoten Graz-West eine Unfallstelle und Stau in alle Richtungen und Frühverkehrverzögerungen in Wien auf der Tangente Richtung Süden ab Hirstetten sowie auf der A4 stadteinwärts ab dem Knoten Schwechat. Ich wünsche euch eine gute und eine sichere Fahrt.
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6: Schönen Montagmorgen, kurz nach 8 ist es. Ich bin Michael Grohmann und wir fahren jetzt gemeinsam in die Arbeit. Mit einer Band, die wir dir im September in Salzburg präsentieren dürfen. Love Hat. Außerdem schauen wir diese Stunde noch ins Kino. Cooler neuer Jason Statham-Film startet nämlich.

coole Sounds von einem Wiener Indie-Pop-Trio rund um den Songwriter Paul Buschneck. Es ist immer wieder faszinierend, was für großartige österreichische Bands wir haben und die man sonst nirgendwo im Radio hört. Bei uns kriegst du sie aber. Kein Mainstream-Zeug, sondern Alternative Rock und Pop nonstop. Das ist Empired Radio. Und wenn dir gefällt, was wir spielen, sei so lieb und sag's weiter. Auch den Marktforschern, falls sie dich anrufen und fragen, welchen Radiosender du hörst. Sag's bitte, wie's ist. Ich höre Pirate Radio, jetzt mit Spiral Drive. Schönen guten Morgen am Montag, gleich ist es 8:45.

im Oktober in Wien und beim Indie-Ohren-Festival in Graz live zu erleben, die großartigen Indie-Rocker Efeu auf Pirate Radio. Das ist am Montagmorgen. Ich bin Michael Grohmann, wünsche dir einen schönen Start in den Tag. Heute wird es recht sonnig und fast im ganzen Land wird es trocken bleiben. Höchstwerte bei 27 Grad, nur in den Bergen könnte es regnen. 7 Minuten noch, dann ist es 8:30.

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Traumnummer für einen perfekten Start in diesen Montagmorgen. Razorlight und America hier auf Pirate Radio. Wobei in den Südstaaten, glaube ich, sagt man eher America. Weißt du was? Bleiben wir gleich in den USA. Da kommt nämlich der neueste Actionstreifen von Jason Statham her, in dem er uns andere Männer wieder wie Lulus ausschauen lässt. Er rächt da seinen ermordeten Chef und deckt eine internationale Verschwörung auf im Film Mutiny. Keine Gnade auf hoher See. Aber keine Sorge, zu viel Handlung wird eh nicht von der Action ablenken. Davon abgesehen startet auch Ulala 2 mit Spaßgarant Christian Clavier und es gibt eine Romantikkomödie, falls dein Schatzi dich ins Kino zwingt. One Night Only heißt die, mit der Oscar-nominierten Monica Barbaro. An Weltuntergangsstreifen gibt's auch Das Ende der Sterne und für die Kids auch ein neuer Zeichentrickfilm, Ted Stones.

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1: Die deutsche AfD-Chefin Alice Weidel will den Euro abschaffen und aus dem Schengen-Raum austreten. Das sagt Weidel gestern im ZDF-Sommerinterview, das in Wien aufgezeichnet wurde. Der Euro ist eine instabile Währung, sagt die AfD-Chefin. Außerdem will Weidel wieder an den deutschen Grenzen überall Grenzkontrollen, also auch zu Österreich. Eigentlich gibt es ja seit über 30 Jahren in der kompletten EU Reisefreiheit. In Wien und Niederösterreich startet heute die Sommerschule. Insgesamt 27.000 Schülerinnen und Schüler haben die Möglichkeit, sich auf das neue Schuljahr vorzubereiten und nochmal den Stoff zu wiederholen, wo es Schwierigkeiten gibt. Für einen Teil der Kinder ist die Sommerschule auch erstmals verpflichtend, um Deutschförderklassen zu besuchen. Der WWF kritisiert heute die geplante neue Biberverordnung in Niederösterreich. Die Umweltschutzorganisation sagt, die neue Regelung würde es erlauben, dass bis zu 600 Biber im Jahr getötet werden. Das wäre eine Steigerung um 50%. Der WWF fordert stattdessen mehr Prävention und naturverträglichere Maßnahmen. Seit 2020 sind in Österreich über 18.000 Haushalte durch den sogenannten Wohnschirm bei der Mietzahlung unterstützt worden. Das sagt das Sozialministerium heute. In 44% der unterstützten Haushalte leben auch minderjährige Kinder. Der Wohnschirm läuft noch bis Ende 2029.
2: Schönen guten Morgen heute am Montag. Eine neue Woche beginnt frisch. Es wird auch nicht mehr so drückend heiß wie jetzt vor 1, 2, 3 Wochen. 28 Grad gehen sich heute höchstens aus. Sehr angenehm ist es. Sonne, aber schon auch noch einige Wolken am Start. Gewitter ziehen dann auf, vor allem am Nachmittag oben in den Bergen.
3: Hallo zu euch ins Auto. Eine Meldung habe ich für die A9 in der Steiermark. Da gibt es leider beim Knoten Graz-West eine Unfallstelle und Stau in alle Richtungen und Frühverkehrverzögerungen in Wien auf der Tangente Richtung Süden ab Hirschstetten sowie auf der A4 stadteinwärts ab dem Knoten Schwächert. Ich wünsche euch eine gute und eine sichere Fahrt.
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4: 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Dein Montag, deine neue Woche startet mit lässiger Musik, mit Salo, mit Kings of Leon oder jetzt Voodoo. Ich bin Michael Grohmann und nichts vornehmen für nächstes Wochenende. Da habe ich nämlich diese Stunde einen heißen Tipp für dich, wenn du gleich mehrere Alternative Bands live erleben möchtest.

Montagmorgen, das ist dein Pirate Radio. Wir sind wieder zurück in der Arbeit und nachdem du jetzt alle kleinen Geschichten vom Wochenende von deinen Kollegen erfahren hast, nimm dir kurz dein Handy her und schick uns eine WhatsApp. Bestell jetzt deine Favorite Roadtrip Songs dann für den Heimweg. Ab 17 Uhr spielen wir nämlich wieder unseren Pirate Radio Sixpack. Die Nummer zu unserem WhatsApp-Kanal findest du auf pirateradio.at. Inzwischen coole Sounds von den Idols und dem LCD Sound System für dich.

Sie bezeichnen ihre eigene Musik als Visual Trash Punk. Bonaparte hier auf Pirate Radio und am 4. November kannst du sie live in der Arena Wien erleben. Und weil ihr weißt, dass wir Alternative Rock und Pop spielen, wird sie jetzt ein bisschen unziger mit Sophie Holly Welt und Tucker Halpern. Sophie Tucker. Bye, hey,

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Wir eiern nicht rum, wir geben Vollgas hier auf Pirate Radio. Einen schönen Montagvormittag wünsche ich dir und diesen Samstag gleich mal vormerken. Ist wieder Gürtel Nightwalk. Da treffen sich alle, die auf Alternative Music stehen. Wir sind natürlich auch mit von der Partie und freuen uns, wenn du bei uns vorbeischaust und Hallo sagst. In den Wiener Staatsbahnbögen zwischen Alserstraße und Thalia-Straße. Das ganze Programm und alle Highlights findest du natürlich auf PirateRadio.at.

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1: Beim deutschen Autohersteller VW gibt es aktuell große Sorgen. Bis 2030 sollten eigentlich 50.000 Jobs gestrichen werden. Das dürfte aber nicht reichen. Es könnten noch Zehntausende weitere Arbeitsplätze folgen. In den nächsten Tagen gibt es bei Volkswagen gleich 9 außerordentliche Betriebsversammlungen. Die Lage ist angespannt. Es geht um die Zukunft des Konzerns und der VW-Standorte. Die VW-Führung will Kosten senken und die Wettbewerbsfähigkeit wieder verbessern. In Wien und Niederösterreich startet heute die Sommerschule. Insgesamt 27.000 Schülerinnen und Schüler haben die Möglichkeit, sich auf das neue Schuljahr vorzubereiten und nochmal den Stoff zu wiederholen, wo es Schwierigkeiten gibt. Für einen Teil der Kinder ist die Sommerschule auch erstmals verpflichtend, um Deutschförderklassen zu besuchen. Die Sommergespräche beim ORF gehen heute in die dritte Runde. Nach den Chefinnen der Grünen und der NEOS ist heute SPÖ-Chef und Vizekanzler Andreas Babler an der Reihe. Die SPÖ ist in den Umfragen zuletzt auf 16% gestürzt. Dementsprechend mehren sich derzeit auch die Gerüchte, dass Teile der Partei eine Babler-Nachfolge suchen. Das heutige Sommergespräch mit dem SPÖ-Chef startet um 21 Uhr. UEFA-Chef Alexander Ceferin wird nicht gegen den unter Druck stehenden FIFA-Präsidenten Gianni Infantino kandidieren. Das sagt Ceferin heute in einem Podcast. Ceferin sagt, er liebt die UEFA und seine Glaubwürdigkeit sei höher, wenn er kein Interesse an dem Posten hat. Die UEFA will ja unbedingt Infantinos Wiederwahl im nächsten Jahr verhindern und hat einen Boykott aller FIFA-Bewerber angekündigt.
2: In der Früh teilweise Frost in Österreich, im Waldviertel zum Beispiel, Schwarzau im Freiwald, minus 0,7 Grad. Aber okay, gut, das wird noch ein echter Augustmontag, 21 bis 28 Grad, viel Sonne für Österreich. Am Nachmittag können dann in Tirol, Osttirol, rund um die Tauern ein paar Schauer und Gewitter bilden, bleibt aber im Großen und Ganzen harmlos. Im Wetter trennt sich, morgen im Osten nochmals sehr warm, von Vorarlberg bis Kärnten auch ein paar Schauer und Gewitter in Sicht, ab Mittwoch dann wieder über 30 Grad. Und der Blick auf Österreichs Straßen mit nach wie vor der Sperre der Westautobahn. Ich bin bei euch in Salzburg auf der H1 Richtung Salzburg zwischen Thalgau und Wallersee. Ist ein Unfall passiert mit einem LKW. Deswegen ist die Autobahn in die Richtung da gesperrt. Zumindest noch die nächsten Minuten dauert die Sperre an. Solange laufen noch die Aufräumarbeiten. Solange weicht ihr am besten über die Salzburger Straße aus. Und in Tirol gibt es Stau wegen Überlastung auf der A13 Richtung Bozen zwischen der Mautstelle Schönberg und Nösslach. Plant da am besten 20 Minuten mehr ein. Gute Fahrt!
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3: 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Schönen Vormittag wünscht Michael Grohmann. Hol dir schnell einen Kaffee und genieß mit uns Almost Monday und Enjoy the Ride. Diese Stunde außerdem Grunge zum Brunch von den Stone Temple Pilots mit dabei und ein paar coole Events, die du nicht verpassen solltest.

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Das waren die Roots hier auf Pirate Radio. Nächste Woche ist ja schon die letzte Ferienwoche in Wien, Niederösterreich und im Burgenland. Aber da gibt es noch einen krönenden Abschluss. Und zwar im VAZ in St. Pölten am 5. September, das ist der Samstag, kommen Joe Perry, Johnny Depp, Alice Cooper und Tommy Henriksen. Die genialen Hollywood Vampires sind dann in Österreich. Und das Beste, es gibt noch Tickets. Von 17.

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Gleich ist es 10:30, das ist dein Pirate Radio und unsere heutige Grunge zum Brunch Band hat schon einige legendäre Leadsänger verbraucht, angefangen von Scott Weiland über Chester Bennington. Seit ein paar Jahren ist jetzt Jeff Gutt ihre neue Nummer 1 und sie sind quasi immer auf Tour, lassen den rauen 90er Sound wieder aufleben. Hier sind die Stone Temple Pilots und Plush, Grunge zum Brunch auf Pirate Radio.

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Hier kommt Fatboy Slim. Schönen Vormittag.

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1: In der Nähe des Salzburger Hauptbahnhofs hat es in der Nacht auf heute einen Großeinsatz der Polizei gegeben. Ein Unbekannter bricht in einen Juwelier ein, indem er die Scheibe einschlägt. Dabei stiehlt er Schmuck in unbekannter Höhe. Die Fahndung nach dem Täter läuft aktuell auf Hochtouren. Viele Fragen sind derzeit aber noch ungeklärt. Die Sommergespräche beim ORF gehen heute in die dritte Runde. Nach den Chefinnen der Grünen und der NEOS ist heute SPÖ-Chef und Vizekanzler Andreas Babler an der Reihe. Die SPÖ ist in den Umfragen zuletzt auf 16% gestürzt. Dementsprechend mehren sich derzeit auch die Gerüchte, dass Teile der Partei eine Babler-Nachfolge suchen. Das heutige Sommergespräch mit dem SPÖ-Chef startet um 21 Uhr. Beim deutschen Autohersteller VW gibt es aktuell große Sorgen. Bis 2030 sollten eigentlich 50.000 Jobs gestrichen werden. Das dürfte aber nicht reichen. Es könnten noch Zehntausende weitere Arbeitsplätze folgen. In den nächsten Tagen gibt es bei Volkswagen gleich 9 außerordentliche Betriebsversammlungen. Die Lage ist angespannt. Es geht um die Zukunft des Konzerns und der VW-Standorte. Die VW-Führung will Kosten senken und die Wettbewerbsfähigkeit wieder verbessern. UEFA-Chef Alexander Ceferin wird nicht gegen den unter Druck stehenden FIFA-Präsidenten Gianni Infantino kandidieren. Das sagt Ceferin heute in einem Podcast. Ceferin sagt, er liebt die UEFA und seine Glaubwürdigkeit sei höher, wenn er kein Interesse an dem Posten hat. Die UEFA will ja unbedingt Infantinos Wiederwahl im nächsten Jahr verhindern und hat einen Boykott aller FIFA-Bewerbe angekündigt.
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3: 23 Grad in Graz, aktuell die wärmste Landeshauptstadt, 20 Grad in Eisenstadt, 19 in Wien und in Innsbruck, 18 Grad in Bregenz und in Salzburg. Es ist ein überwiegend sonniger Montag heute und 21 bis 28 Grad die Top-Temperaturen dann am Nachmittag. Schauer gibt's schon, wenn dann in Tirol, Osttirol und rund um die Tauern am Nachmittag. Wettertrend, morgen im Osten sehr warm, aber von Vorarlberg bis Kärnten wieder einige Schauer und Gewitter, Mittwoch dann noch sonniger und bis zu 30 Grad. Und der Blick auf Österreichs Straßen mit einem 20-minütigen Stau in Salzburg auf der A10 Richtung Villach zwischen Gollig und Pasluik. Da ist die Blockabfertigung vor dem Ufernordtunnel aktiviert. Und in weiterer Folge gibt es dann auch noch eine Sperre der Tauernautobahn, nämlich im Katschbergtunnel ist ein medizinischer Notfall passiert. Am besten wartet ihr die Sperre dort ab. Tirol, A13 Richtung Bozen zwischen Innsbruck-Amras und Bergisel. Da ist der rechte Fahrstreifen nach einem Unfall gesperrt. Es gibt kurzen Stau. Und dann später weiter auf der A13 Richtung Bozen gibt es nochmal Stau wegen Überlastung zwischen der Mautstelle Schönberg und Nösslach. In Oberösterreich gibt es Stau vor einer bereits geräumten Unfallstelle auf der A1 Richtung Salzburg zwischen Mondsee und Wallersee. Plant da 20 Minuten mehr ein. Und dann gibt es noch einen Unfall in Wien, wie uns unsere Hörerin Lucia berichtet.
4: Und zwar in Wien auf der Prager Straße, die Auffahrt zur Nordbrücke, da ist ein Unfall passiert. Auf der rechten Seite ist einer in diese Absperrungen reingefahren. Und das Spannendreieck ist nicht so weit weg aufgestellt, das ist ein bisschen gefährlich.
3: Danke für die Meldung, Lucia. Und falls ihr auch noch was entdeckt habt, gern anrufen. 077 11 277 11. Gratis aus ganz Österreich. Gute Fahrt.
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5: Schönen Montagvormittag, ich bin Michael Grohmann. Kurz nach 11 ist es noch ein bisschen arbeiten, dann ist schon Mittagspause. Let's rock!

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einer der ganz, ganz Großen der österreichischen Alternative-Szene. Wir hoffen, er kommt jetzt bald auch mal zu uns in den Freitalk. Bibiza, so bei mir hier auf Pirate Radio. Und wenn dir gefällt, was wir so spielen, sei so gut, sag's weiter. Sag's auch den Marktforschern, wenn die dich fragen, welchen Radiosender du hörst. Ich höre Pirate Radio, jetzt mit Franz Ferdinand.

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Ich mag die. Wir sind Helden hier auf Pirate Radio. Das ist deine Heimat, wenn du so wie wir auf Alternative Rock und Pop nonstop stehst. Wir sind halt eben anders, so wie du. Wir mögen halt das Mainstream-Zeug nicht. Aber oft könnt dann der Neid fressen. Wenn man selber in der Arbeit hockt, ist das sicherlich auch schon passiert. Und die Kollegen schicken irgendwelche Bilder vom Meer. Aber ganz ehrlich, momentan geht's. In Istrien haben sie ja eine Quallen-Invasion. Und in Lignano solche Unwetter gehabt, dass da sämtliche Liegen davon geflogen sind. Da fühlt sich das Büro eigentlich ganz gemütlich an.

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1: In der Nähe des Flugplatzes Krems sind heute in der Früh zwei Kleinflugzeuge miteinander kollidiert und daraufhin abgestürzt. Die beiden Piloten kommen bei dem Absturz ums Leben. Ansonsten dürften keine Passagiere an Bord gewesen sein. Die beiden Maschinen sind gleich nach dem Absturz in Brand geraten. Die Feuerwehr hat das Feuer gelöscht. Das Gelände wurde weitläufig abgesperrt. Jetzt läuft eine Untersuchung, wie es zu diesem Zusammenstoß der beiden Flugzeuge mitten in der Luft kommen konnte. Die Europäische Union genehmigt eine weitere Rüstungshilfe für die Ukraine, heute am ukrainischen Unabhängigkeitstag. 6 Milliarden Euro werden freigegeben. Das Geld ist für Luftabwehrsysteme, für Munition, für Radarsysteme und für Lenkwaffen bestimmt. Die Ukraine verteidigt sich ja mittlerweile auch mit Angriffen auf die russische Ölinfrastruktur. Dadurch müssen Menschen in Russland teilweise stundenlang Schlange stehen, um ihre Autos aufzutanken. Der steirische Neos-Chef Nico Swatek fordert heute Gehaltskürzungen für Politikerinnen und Politiker, die neue Schulden machen. Konkret sollen nur noch 75% des Gehalts fix sein. Der Rest wird nur bei der Erfüllung von wirtschaftlichen Kennzahlen ausbezahlt, so die Forderung der steirischen Neos. Swatek sagt, die Politik macht Schulden und die Bürgerinnen und Bürger zahlen die Zeche. Damit müsse Schluss sein. Die spektakuläre Sonnenfinsternis über Österreich ist gerade einmal knapp 2 Wochen her und schon gibt es diese Woche das nächste Himmelsphänomen zu bestaunen, nämlich eine partielle Mondfinsternis. Am Freitag schiebt sich der Schatten der Erde vor den Mond. Das Ganze passiert um kurz nach 6 Uhr in der Früh. Am besten ist es, wenn man Richtung Westen schaut und eben früh aufsteht, um am Freitag dann die partielle Mondfinsternis bestaunen zu können.
2: Ein Hauch von Herbst war das jetzt am Wochenende, aber keine Sorge, der Sommer kommt zurück. Heute 21 bis 28 Grad und viel Sonne. Am Nachmittag dann mehr Wolken vom Tiroler Unterland bis in den Lungau, speziell dann Tiroler Alpenhauptkamm Tauern. Da sind einige Gewitter möglich, aber im Wettertrend sehe ich, morgen wird es dann nochmal warm, vor allem im Osten. Mittwoch dann österreichweit bis zu 30 Grad, Donnerstag 33 und Freitag dann nochmal bis zu 36 Grad und dann kommt nochmal Abkühlung. Und der Blick auf Österreichs Straßen, momentan keine Unfälle, die den Verkehr behindern, aber einiges an Baustellen. Ich gehe Schritt für Schritt mit euch durch. Ich beginne in Salzburg auf der A1 Richtung Wien, zwischen Salzburg, Messe und Walersee, Tagesbaustelle 20 Minuten Zeitverlust. Baustelle in Oberösterreich auf der B145 Richtung Bad Ischl zwischen Altmünster und Dornkirchen plant ihr am besten 20 Minuten mehr. Niederösterreich A21 Richtung St. Pölten zwischen Gieshübel und Heiligenkreuz, auch da eine Baustelle und 15 Minuten Zeitverlust. Und Stauwegüberlastung gibt es in Tirol auf der A13 Richtung Bozen zwischen der Mautstelle Schönberg und Nösslach. Gute Fahrt!
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3: 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Mahlzeit am Montag wünscht Michael Grohmann. Kurz nach 12 ist es. Wir lassen für dich nicht die Geigen spielen, sondern lieber die Gitarren für dich quietschen. Mit Jack White, mit Hole und Celebrity Skin in Kürze. Cobra Casino sind außerdem mit dabei. San Yoto oder jetzt zu Beginn. TV on the Radio.

Was für ein großartiger Musiker Jack White hier auf Pirate Radio. Bei uns gibt's nichts mit Mainstream, sondern Alternative Rock und Pop nonstop. Und ich würde vorschlagen, jetzt machen wir noch einen drauf sozusagen. Hier kommt noch ein Nachschlag. Diesmal noch aus der Zeit, wo er mit seiner ehemaligen Ehefrau Meg White die White Stripes geleitet hat. Hier ist The Hardest Button to Button auf Pirate Radio.

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Die Ärzte machen sich ein bisschen lustig über diese typische Situation, die wir alle kennen, wo da irgendjemand die Ohren vergewaltigt und irgendwelche Geschichten gegen deinen Willen erzählt. Übrigens, nächstes Jahr kommen sie endlich wieder nach Österreich, zweimal in die Wiener Stadthalle, da ist schon weitgehend ausverkauft. 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
1: Der steirische Neos-Chef Nikos Vatek fordert heute Gehaltskürzungen für Politikerinnen und Politiker, die neue Schulden machen. Konkret sollen nur noch 75% des Gehalts fix sein. Der Rest wird nur bei der Erfüllung von wirtschaftlichen Kennzahlen ausbezahlt, so die Forderung der steirischen Neos. Vatek sagt, die Politik macht Schulden und die Bürgerinnen und Bürger zahlen die Zeche. Damit müsse Schluss sein. Im Burgenland soll ein 28-jähriger Feuerwehrmann aus dem Bezirk Oberpullendorf in den letzten Wochen mehrere Brände selbst gelegt haben. Der Mann hat brennendes Jausenbrotpapier aus seinem Auto auf dürre Wiesen und Böschungen geworfen, berichtet die Kronenzeitung heute. Danach soll der Feuerwehrmann selbst zu den Einsätzen ausgerückt sein. Der 28-Jährige wird jetzt wegen Brandstiftung angezeigt. Verletzt wurde bei den Bränden glücklicherweise niemand. UEFA-Chef Alexander Ceferin wird nicht gegen den unter Druck stehenden FIFA-Präsidenten Gianni Infantino kandidieren. Das sagt Ceferin heute in einem Podcast. Ceferin sagt, er liebt die UEFA und seine Glaubwürdigkeit sei höher, wenn er kein Interesse an dem Posten hat. Die UEFA will ja unbedingt Infantinos Wiederwahl im nächsten Jahr verhindern und hat einen Boykott aller FIFA-Bewerber angekündigt. Die spektakuläre Sonnenfinsternis über Österreich ist gerade einmal knapp 2 Wochen her und schon gibt es diese Woche das nächste Himmelsphänomen zu bestaunen, nämlich eine partielle Mondfinsternis. Am Freitag schiebt sich der Schatten der Erde vor den Mond. Das Ganze passiert um kurz nach 6 Uhr in der Früh. Am besten ist es, wenn man Richtung Westen schaut und eben früh aufsteht, um am Freitag dann die partielle Mondfinsternis bestaunen zu können.
2: Die kühlste Landeshauptstadt aktuell Bregenz mit knapp 20 Grad, 19,7. Die wärmste Landeshauptstadt mit 25,5 Grad Graz. Alle anderen so dazwischen. Aber überall scheint die Sonne, ein paar Wolken ziehen durch. Bis zu 28 Grad werden es heute am späteren Nachmittag mit viel Sonne, zum Beispiel noch in Wien. Am Nachmittag können sich dann von Tirol über Osttirol rund um die Tauern noch ein paar Schauer und Gewitter bilden. Und im Wettertrend sehe ich, morgen wird es dann nochmal sehr warm, speziell im Osten. Von Vorarlberg bis Kärnten noch ein paar Schauer mit dabei. Ab Mittwoch dann noch mehr Sonne in Sicht für ganz Österreich und dann wieder über 30 Grad, zumindest mal bis Freitag. Und der Blick auf Österreichs Straßen mit gleich 2 Unfällen, die in einer Baustelle passiert sind. Ich bin bei euch in Niederösterreich auf der S5 Richtung Krems, kurz vor Königsbrunn am Wagram. Da sind eben die beiden Unfälle passiert. Es gibt knapp 3 Kilometer Stau. Bitte Vorsicht auch beim Stauende. Und Wien, Wartmanngasse bei der Klariettgasse, steht ein defekter LKW. Ihr werdet da lokal umgeleitet, rechnet aber mit Verzögerungen, auch wenn ihr mit den Öffis unterwegs seid.
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3: 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Zurück in der neuen Woche, zurück vielleicht vom Frequency oder vom Urlaub. Es ist Montag, der 24. August und willkommen damit auf Pirate Radio am Montagnachmittag. Und den verbringen wir jetzt gemeinsam, ganz egal ob du restfett, müde, topfit oder wie auch immer du gerade bist. Ich bin die Kathi, bis 20 Uhr heute für dich da und deshalb ist der nächste Song auch für mich und vielleicht auch für dich hinfällig. Trotzdem, hier sind The Offspring. 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

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Und irgendwie macht sich der Herbst jetzt schon bemerkbar. Es ist ein bisschen frischer, mehr Wolken. Einige Blätter werden auch schon rot, habe ich heute gesehen. Und jedes Jahr, als wäre es ein Uhrwerk, passiert da in mir auch eine gewisse Sache. Ich will mich in Kriminalfällen ertränken. Voll egal ob Podcasts, Serien, Filme, Bücher. Ich verschlinge Mordfälle und vielleicht geht's dir da ja gleich. Dann kommt hier die Band, die auch jetzt hoffentlich in deine Kerbe trifft. Kasabian. Nicht, weil sie selbst in irgendeinem Kriminalfall selber jemals verwickelt waren, aber sie sind benannt nach der Frau, die den Fluchtwagen damals in diesen ganzen Fällen rund um die Manson-Familie gefahren ist. Linda Kasabian. In dem Sinn, schönen Herbst. Ja,

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2: Unter dem Druck massiver Sanktionsdrohungen der USA gegen den Iran nimmt Pakistan einen neuen Anlauf für Vermittlungen auf. Armeechef Asim Munir ist heute in Teheran eingetroffen. Munir, der eine persönliche Beziehung zu US-Präsident Donald Trump aufgebaut hat, soll mit Personen aus dem Umfeld des obersten Führers Mojtaba Khamenei zusammenkommen, um Frieden und Stabilität in der Region voranzubringen. Der Entwurf für das neue Klimagesetz soll so rasch wie möglich in die Begutachtung gehen. Das haben heute die SPÖ, ÖVP und NEOS angekündigt. Die drei Parteien haben sich letzte Woche auf ein neues Klimagesetz geeinigt. Die Klimaneutralität soll bis 2040 erreicht werden. Wie das Ziel erreicht werden soll, wird in einem Klimafahrplan festgelegt, der bis Ende 2027 beschlossen werden soll. Österreich hat zwar exzellente KI-Fachkräfte, aber zu wenige und die Besten wandern ab. Das zeigt eine aktuelle Studie der Wirtschaftsuniversität Wien. 60% der KI-Beschäftigten arbeiten in Wien, 99% der heimischen Unternehmen beschäftigen gar keine KI-Spezialisten. Die 18-jährige Lily Tucker hat die Generalprobe für ihre erste US Open verpatzt. Sie ist beim Turnier in Monterey in der ersten Runde ausgeschieden. Julia Grapier ist hingegen direkt in den Hauptbewerb in New York gerutscht. Neben den beiden sind auch Sinja Kraus, Anastasia Potapova und Filip Misulic bei den US Open dabei.
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4: Die Wettertrends für heute Nachmittag sehen sonnig aus, bis zu 28 Grad. Dienstag, der schlechteste Tag dieser Woche. Mehr Wolken und Schauer, vor allem zwischen Vorarlberg und Kärnten, bis zu 27 Grad. Mittwoch dann sommerlich. Sonne und Maxiwerte von 30 Grad. Update von den Straßen, geht kurz. Nix gemeldet. Volle Fahrt voraus.
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5: 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Kein Unterricht, einfach als Kind schon Gitarre selbst gelernt. Mit Songs von Nirvana. Das ist Rock'n'Roll durch und durch. Einfach machen, schauen wir mal, was rauskommt. Auf geht's in die nächste Stunde mit den Subways.

0: Der Spoonman von Soundgarden, das ist Pirate Radio, so anders wie du. Und gleich habe ich für dich die Sportfreundin Stiller mit Ohne dich gehe ich kaputt. Und ich würde mir wünschen, dass in diesem Titel nicht so viel Wahrheit liegt. 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
1: Die Weltmeere sind so warm wie noch nie seit Beginn der Messungen im Jahr 1979. Laut dem EU-Klimawandeldienst Copernicus wurden am 22. August ein neuer Rekord mit einer durchschnittlichen Meeresoberflächentemperatur von 21,1 Grad aufgestellt. Die Zahl der Tage mit marinen Hitzewellen hat sich seit den 90er Jahren mehr als verdreifacht. Finanzminister Markus Matterbauer zeigt sich skeptisch gegenüber einer Verlängerung der Spritpreisbremse über den August hinaus. Ohne eine Begrenzung der Gewinnmargen der Mineralölkonzerne bringe eine Steuersenkung kaum noch eine spürbare Entlastung, sagt Matterbauer im Ö1 Morgenjournal. Er will sich auf EU-Ebene für eine Besteuerung krisenbedingter Gewinne von Ölmultis einsetzen. Österreich hat zwar exzellente KI-Fachkräfte, aber zu wenige und die Besten wandern ab. Das zeigt eine aktuelle Studie der Wirtschaftsuniversität Wien. 60% der KI-Beschäftigten arbeiten in Wien, 99% der heimischen Unternehmen beschäftigen gar keine KI-Spezialisten. Die 18-jährige Lily Tucker hat die Generalprobe für ihre erste US Open verpatzt. Sie ist beim Turnier in Monterey in der ersten Runde ausgeschieden. Julia Grabher ist hingegen direkt in den Hauptbewerb in New York gerutscht. Neben den beiden sind auch Sinja Kraus, Anastasia Potapova und Filip Misolic bei den US Open dabei.
2: Die Wettertrends für heute Nachmittag sehen sonnig aus, bis zu 28 Grad. Dienstag, der schlechteste Tag dieser Woche. Mehr Wolken und Schauer vor allem zwischen Vorarlberg und Kärnten, bis zu 27 Grad. Mittwoch dann sommerlich, Sonne und Maxiwerte von 30 Grad. Kurzes Update von den Straßen. Niederösterreich S1 Richtung Südautobahn immer mal wieder zäh am Knoten Vösendorf wegen der Bauarbeiten. Gute Fahrt.
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4: Hallo auf Pirate Radio. Ich bin die Kathi und wir starten richtig durch. Das ist Rocks Ferry mit Chain. Dein Tritt in den Arsch. Am Montagnachmittag. Also wenn du einen brauchst, dann gönn dir!

Es gibt Songs, die sind wie Drogen. Du hörst sie einmal und du weißt, uff, davon komme ich so schnell nicht wieder los. Und ich finde, dass der Indie aus den 2010er Jahren dafür das absolute Paradebeispiel ist. So viel Drama, so viel Synthesizer und so viele Ohrwürmer, die bis heute bestehen. Deshalb darf der für mich auch in keiner Indie-Klassik-Playlist fehlen. Genießt den Song. Schönen Nachmittag.

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1: Die Spritpreisbremse in Österreich steht auf der Kippe. Finanzminister Markus Matterbauer zeigt sich heute im Ö1 Morgenjournal skeptisch, ob die Maßnahme über den August hinaus verlängert werden soll. Ohne eine Begrenzung der Gewinnmargen der Mineralölkonzerne bringe eine Steuersenkung allein kaum noch eine spürbare Entlastung. Wolfgang Kattmannsdorfer von der ÖVP sagt, staatliche Eingriffe dürfen kein Dauerzustand werden. Die Weltmeere sind so warm wie noch nie seit Beginn der Messungen im Jahr 1979. Laut dem EU-Klimawandeldienst Copernicus wurden am 22. August ein neuer Rekord mit einer durchschnittlichen Meeresoberflächentemperatur von 21,1 Grad aufgestellt. Die Zahl der Tage mit marinen Hitzewellen hat sich seit den 90er Jahren mehr als verdreifacht. Österreich hat zwar exzellente KI-Fachkräfte, aber zu wenige und die Besten wandern ab. Das zeigt eine aktuelle Studie der Wirtschaftsuniversität Wien. 60% der KI-Beschäftigten arbeiten in Wien, 99% der heimischen Unternehmen beschäftigen gar keine KI-Spezialisten. Rapid Wien verleiht Moritz Oswald erneut. Der 24-Jährige wird in dieser Saison für die WSG Tirol auflaufen. Oswald, der auf verschiedenen Positionen in Abwehr und Mittelfeld einsetzbar ist, hat letzte Saison leihweise für Altach gespielt. Für Rapid hat er bisher 99 Pflichtspiele absolviert.
2: Das Wetter heute Abend, schaueranfällig fürs Bergland und im Süden. In der zweiten Nachthälfte dann aber schon trocken, 18 Grad, teils die Tiefstwerte. Dienstag wechselhaft, besonders im Westen Schauer. Nach Osten hin ist es länger sonnig, bis zu 27 Grad morgen. Deutlich wärmer schon der Mittwoch, ab dann sommerlich die restliche Woche. Sonne, Wolkenmix und 30 Grad am Mittwoch. Das ist auf den Straßen los. Niederösterreich S1 Richtung Südautobahn, zäher Verkehr am Knoten Vösendorf wegen der Bauarbeiten. Und großes deutsches Eck, deutsche A93 Richtung Rosenheim, das Inntal-Dreieck gesperrt. Nach einem Unfall gibt es eine lokale Ausweichmöglichkeit. Gute Fahrt!
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3: 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Bist du zufällig sick of man? Bates auch. 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

Shoutout an einen Insta-Kanal, der mich das Wochenende lang über sehr beschäftigt hat. Er heißt Sign or Decline. Also ich mache das wirklich nicht oft. Ich empfehle nicht oft irgendwas auf Social Media, aber oh mein Gott, ich glaube, ich habe jedes Video von ihnen gesehen. Der Account heißt Sign or Decline und wenn du auch ein Musikfreak bist wie ich, dann ist das jetzt definitiv was für dich. Das sind Tochter und Vater. Der Papa, der war früher Musikverleger und die Tochter, die spielt ihm jetzt Songs von heute vor und will wissen, ob er sie gesigned oder declined hätte back in the day. Und da haben sie schon wirklich viele, viele Größen durch. Von Tains DC, Harry Styles oder auch Joe. Wir wissen, Joe Keery, der Schauspieler von Stranger Things. Und der wurde sehr hoch gelobt. Also hör mal rein, oder?

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Kennst du das Gefühl, wenn irgendjemand ganz anders tickt als du und du deswegen ein bisschen dagegen bist? Also ganz egal, was die Person dann sagt oder tut, du kannst das irgendwie nicht so ganz befürworten. Du bist einfach nur Anti, weil dir stellen sich halt so die Grundhaare schon auf. Die Grundsätze spielen da schon mit, wie so ein pubertierender Teenie, der einfach nur rebellieren will. Aber ich finde, es hat schon auch einen großen Hintergrund, weil du lässt dich anscheinend nicht so leicht verbiegen. Keine Sorge, hier ist ein Safe Space und hier darfst du so sein, wie du willst. Das ist nämlich Pirate Radio, so anders wie du. Und das sind die Ärzte.

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1: Die EU genehmigt der Ukraine heute eine milliardenschwere Rüstungshilfe. 6,1 Milliarden Euro werden aus dem 90 Milliarden Euro schweren Darlehen freigegeben. Das Geld ist für Luftabwehrsysteme, Lenkwaffen, Munition und Radarsysteme bestimmt. EU-Kommissionspräsidentin Ursula von der Leyen sagt, man zeige am ukrainischen Unabhängigkeitstag die unerschütterliche Unterstützung. Die Spritpreisbremse in Österreich steht auf der Kippe. Finanzminister Markus Matterbauer zeigt sich heute im Ö1-Morgenjournal skeptisch, ob die Maßnahme über den August hinaus verlängert werden soll. Ohne eine Begrenzung der Gewinnmargen der Mineralölkonzerne bringe eine Steuersenkung allein kaum noch eine spürbare Entlastung. Wolfgang Hartmannsdorfer von der ÖVP sagt, staatliche Eingriffe dürfen kein Dauerzustand werden. Die Weltmeere sind so warm wie noch nie seit Beginn der Messungen im Jahr 1979. Laut dem EU-Klimawandeldienst Copernicus wurden am 22. August ein neuer Rekord mit einer durchschnittlichen Meeresoberflächentemperatur von 21,1 Grad aufgestellt. Die Zahl der Tage mit marinen Hitzewellen hat sich seit den 90er Jahren mehr als verdreifacht. Rapid Wien verleiht Moritz Oswald erneut. Der 24-Jährige wird in dieser Saison für die WSG Tirol auflaufen. Oswald, der auf verschiedenen Positionen in Abwehr und Mittelfeld einsatzbar ist, hat letzte Saison leihweise für Altach gespielt. Für Rapid hat er bisher 99 Pflichtspiele absolviert.
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2: Das Wetter heute Abend, schaueranfällig fürs Bergland und im Süden, in der zweiten Nachthälfte dann aber schon trocken, 18 Grad, teils die Tiefstwerte. Dienstag wechselhaft, besonders im Westen Schauer, nach Osten hin ist es länger sonnig, bis zu 27 Grad morgen. Deutlich wärmer schon der Mittwoch, ab dann sommerlich die restliche Woche, Sonne, Wolkenmix und 30 Grad am Mittwoch. Das ist auf den Straßen los. Tangente in Wien in beiden Richtungen Stau. Richtung Kagran zwischen Labergtunnel und Knoten Kaisermühlen. Richtung Südautobahn Stau zwischen Stadlau und Gürtelausfahrt. Auf der Grenzacker Straße sind zwei Unfälle passiert. Einmal Richtung Wienerberg bei der Daumegasse. Richtung Verteilerkreis, kurz vor dem Verteilerkreis, die Unfallstelle. Linz A7 Richtung Westautobahn. Kurzer Stau bei Salzburger Straße im Baustellenbereich. Richtung Freistadt Stauz bei Wiener Straße. Und Fernpass B179 in Tirol. Nach einem Unfall am Fernpass immer wieder Stau in beiden Richtungen. Gute Fahrt.
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3: 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Arbeit geschafft. Check. Feierabend. Check. Dann gibt's jetzt die Belohnung für deinen Heimweg. Das ist das Pirate Radio Sixpack. 6 Songs zum Stück zum Runterkommen, mitsingen und gute Laune tanken. Und wir starten mit einem Song, der genau das feiert, was wir anscheinend alle lieben. Musik im Radio. Hier sind The Drummers.

Hat ein bisschen was von Pippi Langstrumpf. Ich mache mir die Welt wieder, wie sie mir gefällt. Das war Salo im Pirate Radio Sixpack. Dein Soundtrack zum Runterkommen. Und ja, ich weiß, heute war es schon viel. Es ist Montag. Das Wetter ist gerade ein bisschen komisch. Es stellt sich um von Sommer auf Herbst. Und nach 8 Stunden Arbeit reicht es auch nimmer für einen tiefgründigen Text. Aber für was es noch reicht, das ist für Gitarren, fetten Beat und einen Song, bei dem du deinen Kopf gut dazu nicken kannst. Also let's go.

Mädels mit ihrem Lonely Boy. Und wenn du gerade nach Hause unterwegs bist, ja hoffentlich bist du inzwischen im Feierabend angekommen und nicht mehr mental bei diesem einen Kollegen, der 2 Minuten vor Ende noch ganz kurz was von dir gebraucht hat. Aber keine Sorge, wir machen den Kopf endgültig frei. Der nächste Song hat diesen, ich finde, ganz besonderen Fenster runter. Musik laut, heute ist alles halb so wild Vibe. Das ist Brimful of Usher.

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Okay, wir sind beim Pirate Radio Sixpack im Finale. Der Arbeitstag darf langsam im Rückspiegel verschwinden. Und wenn noch irgendwas nervt, einfach lauter drehen. Hier kommt der Song, der Elvis Presley mal eben einen ordentlichen 2000er Elektro-Anstrich verpasst hat. Weniger reden und mehr Groove. Klingt nach einem perfekten Plan für den Feierabend.

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Oasis spielen nicht am Glastonbury 2027. Du hast Pirate Radio und wer auf den nächsten ganz großen Reunion-Moment gewartet hat, ja, du musst den Traum jetzt erst einmal begraben. Liam Gallagher hat die Gerüchte, die sich die letzten Wochen aufgestaut haben, jetzt ganz persönlich beendet und klargestellt. Es wird keinen Auftritt am Glastonbury Festival 2027 geben. Trotz der erfolgreichen Reunion-Tour, das Thema ist jetzt erst einmal vom Tisch. Für Fans gibt es aber einen kleinen Trost. Im September erscheint die neue Doku Don't Look Back in Anger. Wie passend.

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1: Norwegen will Öl und Gas in der Arktis auch gegen den Willen der EU fördern. Das hat heute der norwegische Energieminister angekündigt. Die EU befürwortet aus Umweltschutzgründen eigentlich ein Verbot neuer Bohrungen in der Arktis. Norwegen ist seit der russischen Invasion in der Ukraine 2022 zum größten Gaslieferanten Europas aufgestiegen. Niederösterreichs Landtagspräsident Karl Wildfink hat heute einen Herzinfarkt erlitten. Der 65-Jährige wird derzeit im Universitätsklinikum St. Pölten intensiv medizinisch betreut. Zahlreiche Politikerinnen und Politiker haben bereits ihre Genesungswünsche übermittelt. Österreich hat zwar exzellente KI-Fachkräfte,

0: Kräfte, aber zu wenige und die Besten wandern ab. Das zeigt eine aktuelle Studie der Wirtschaftsuniversität Wien. 60% der KI-Beschäftigten arbeiten in Wien, 99% der heimischen Unternehmen beschäftigen gar keine KI-Spezialisten. Der LASK hofft morgen Abend noch auf das Wunder von Linz. In der Champions-League-Qualifikation stehen die Linzer vor einer schier aussichtslosen Aufgabe. Nach der 0:3-Niederlage im Hinspiel gegen Celtic Glasgow muss der LASK morgen mindestens 3 Tore schießen, um noch eine Chance auf den Einzug in die Gruppenphase zu haben. Trainer Dietmar Kübauer gibt sich dennoch optimistisch. Aufgeben werden wir definitiv nicht.
1: Eine kleine Schauerzelle sehe ich im Osttiroler Pustertal. Generell drüber ist es zwischen dem Arlberg und der Obersteiermark, aber alle anderen haben es relativ fein. 10 bis 18 in der Nacht, morgen Dienstag eher durchwachsen, viel Grau und Schauer zwischen Vorarlberg und Kärnten. Ab Mittwoch dann sommerlich. Hier ist der Verkehrsüberblick für den Montagabend. Wir starten in Wien, A23 Richtung Kagran. Da staut es zwischen dem Lahrbergtunnel und dem Knoten Kaisermühlen. Stau auch auf der A4 stadteinwärts ab Simmering. A23 Richtung Südautobahn, Stop and Go zwischen Hirschstetten und Stadlau wegen Überlastung. Innerstädtisch Stau in Wien, die Punkte heute die neuralgischen Brigitzenauer Lände, Franz-Josefs-Quay, Grünberg und Altmannsdorfer Straße stadtauswärts, Währinger Gürtel bei der Nussdorfer Straße und abschnittsweise Wiedner, Landstraße und Margaretengürtel. Hallo in die Steiermark zur A9 Richtung Slowenien bei Graz. Kurze Zeit gesperrt ist der Plabuttunnel, da werden Fahrzeugteile entfernt. Wartet am besten die Dauer der Sperre ab. In Linz, da staut's auch vor dem Römerbergtunnel Richtung Lände und dann noch auf der Umfahrung Traun bei Heid. Tirol noch, wir kommen zum Fernpass. B179 in beiden Richtungen. Unfallstelle am Fernpass, die ist geräumt. Der Stau löst sich auf. Gute Fahrt.
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3: 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Hallo und schönen Montagabend auf Pirate Radio. Du hast es auch bemerkt die letzten Tage, oder? So irgendwie kommt der Herbst langsam. Ich weiß, es ist erst der 24. August. Aber irgendwie können wir es auch nicht leugnen. Aber das heißt auch, dass wir endlich wieder Bett rotten können. Ohne schlechtes Gewissen. Also, schnapp dir deine Kuscheldecke. Hier sind 3 Days Grace.

0: 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Das ist Pirate Radio. Und die Kanadier haben uns ja gerade erst in Wien besucht im Juni. Und da haben sie was mit der nächsten Band gemeinsam. Frittenbude, die besuchen uns jetzt nämlich im Herbst. Im November sind sie in Wien, aber davor schon beim 33. Geburtstag vom Rockhaus am 10. Oktober. Da spielen sie ein Konzert mit ganz vielen anderen richtig coolen Artists. Also schau ruhig vorbei und check dir Tickets. Und sie haben auch guten Grund dazu, bei uns vorbeizuschauen, weil ihr neues Album kommt auch raus. Am 16. Oktober, Raveland soll es heißen. Und da haben sie jetzt die letzten Wochen immer schon wieder ein paar Singles gedroppt. Und ein Song, der mich da ja sehr begleitet hat diesen Sommer, das war der nächste. Auf geht's nach Malle mit Frittenbude.
1: Wir sehen uns sicher wieder.

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Let's Cook mit Sophie Tucker und J Balvin. Das ist Pirate Radio, so anders wie du. Und vielleicht darf ich dich ja gerade wirklich beim Kochen begleiten. Oder beim Sport, beim Chillen am Balkon oder vielleicht auch beim Autofahren. Ja, cool. Und danke vor allem. Wir freuen uns, wenn unsere Community hier Stück für Stück wächst. Und wenn du auch gern Teil davon bist, ja, dann sag's weiter. Ich höre Pirate Radio. Das sind Justice und Tame Impala mit One Night All Night.

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1: Norwegen will Öl und Gas in der Arktis auch gegen den Willen der EU fördern. Das hat heute der norwegische Energieminister angekündigt. Die EU befürwortet aus Umweltschutzgründen eigentlich ein Verbot neuer Bohrungen in der Arktis. Norwegen ist seit der russischen Invasion in der Ukraine 2022 zum größten Gaslieferanten Europas aufgestiegen. Niederösterreichs Landtagspräsident Karl Wildfink hat heute einen Herzinfarkt erlitten. Der 65-Jährige wird derzeit im Universitätsklinikum St. Pölten intensiv medizinisch betreut. Zahlreiche Politikerinnen und Politiker haben bereits ihre Genesungswünsche übermittelt. US-Präsident Donald Trump droht Kanada mit massiven Importzöllen. Ab dem 1. Jänner 2027 will er die Abgaben von Autos, Lastwagen, Autoteile und Stahl auf 50% erhöhen. Trump begründet die Drohung damit, dass Kanada die USA seit Jahren ausbeute. Kanada ist derzeit der zweitgrößte Handelspartner der USA. Der LASK hofft morgen Abend noch auf das Wunder von Linz. In der Champions-League-Qualifikation stehen die Linzer vor einer schier aussichtslosen Aufgabe. Nach der 0:3-Niederlage im Hinspiel gegen Celtic Glasgow muss der LASK morgen mindestens 3 Tore schießen, um noch eine Chance auf den Einzug in die Gruppenphase zu haben. Trainer Dietmar Kübauer gibt sich

0: dennoch optimistisch. Aufgeben werden wir definitiv nicht.
1: Ich sehe Schauer im Pitz und Ötztal, also Tirol, und eine Gewitterzelle zwischen Tamsweg und Murau. In den Landeshauptstädten hat es aktuell noch zwischen 24 und 27 Grad. Die Nacht wird an sich trocken. Morgen in der Steiermark maximal nur 19 Grad. In Niederösterreich sind aber auch 28 Grad drin. Aber es überwiegt definitiv der trübere Eindruck morgen. Wenig Sonne, vielleicht ab dem Nachmittag mehr. Aber das ist nur morgen so, denn ab Mittwoch kommt der Sommerturbo retour. Einmal bis zu 30 Grad und im Laufe der kommenden Woche wird es wieder extrem heiß. Hier ist der Verkehrsüberblick für den Montagabend mit einer Meldung aus Wien. A23 Richtung Kagran, da staut es noch zwischen der Gürtelausfahrt und dem Knoten Kaisermühlen. Gute Fahrt!
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0: Ja, vergiss heute die Pop-Klassiker und die seichte Feierabendmusik. Die Lautstärke, die wird jetzt endgültig aufgedreht. Auch wenn der Montag dir den letzten Nerv geraubt hat. Ich habe das perfekte Heilmittel dafür. Es ist nämlich Zeit für den Heavy Metal Monday. Hallo von mir, ich bin die Kathi und wer könnte diesen Abend, finde ich, besser einläuten als der einzig wahre Prince of Darkness. Hier ist Ozzy Osbourne mit Crazy Babies. Los geht's!

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1: Norwegen will Öl und Gas in der Arktis auch gegen den Willen der EU fördern. Das hat heute der norwegische Energieminister angekündigt. Die EU befürwortet aus Umweltschutzgründen eigentlich ein Verbot neuer Bohrungen in der Arktis. Norwegen ist seit der russischen Invasion in der Ukraine 2022 zum größten Gaslieferanten Europas aufgestiegen. Niederösterreichs Landtagspräsident Karl Wilfink hat heute einen Herzinfarkt erlitten. Der 65-Jährige wird derzeit im Universitätsklinikum St. Pölten intensiv medizinisch betreut. Zahlreiche Politikerinnen und Politiker haben bereits ihre Genesungswünsche übermittelt. US-Präsident Donald Trump droht Kanada mit massiven Importzöllen. Ab dem 1. Jänner 2027 will er die Abgaben von Autos, Lastwagen, Autoteile und Stahl auf 50% erhöhen. Trump begründet die Drohung damit, dass Kanada die USA seit Jahren ausbeute. Kanada ist derzeit der zweitgrößte Handelspartner der USA. Der Lars hofft morgen Abend noch auf das Wunder von Linz. In der Champions-League-Qualifikation stehen die Linzer vor einer schier aussichtslosen Aufgabe. Nach der 0:3-Niederlage im Hinspiel gegen Celtic Glasgow muss der Lars morgen mindestens 3 Tore schießen, um noch eine Chance auf den Einzug in die Gruppenphase zu haben. Trainer Dietmar Kübauer gibt sich dennoch optimistisch. Aufgeben werden wir definitiv nicht.
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1: Eine kleine Schauerzelle sehe ich weiterhin im Bezirk Murau, also St. Lambrecht, Neumarkt, ein bisschen Regen noch im Stubaital. Es ist generell, kann man sagen, drüber zwischen Vorarlberg und eben Murau sowie im Wald- und Weinviertel. Alle anderen haben es relativ fein. Die Nacht gibt 10 bis 18 Grad her. Morgen Dienstag eher durchwachsen. Viel Grau und Schauer zwischen Vorarlberg und Kärnten. Ab Mittwoch dann sommerlich. Hier ist der sehr kurze Verkehrsüberblick für den Montagabend. Es ist alles frei. Gute Fahrt.
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3: 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Na, das war eine Stunde. Der Heavy Metal Monday ist vorbei. Aber du glaubst auch nicht selber, dass es bei uns ein bisschen leichter wird. Zumindest nicht für den Song. Bullet for my Valentine, Scream Aim Fire ist mein Song, mit dem ich jetzt Tschüss sag. Tschüss, Baba, wir hören uns morgen wieder. 13 Uhr, genau hier auf Pirate Radio. Das war's von mir, der Kathi, und ich wünsche dir noch einen wunderschönen Montagabend. Danke fürs Einschalten.

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1: That was the Meat Puppets.

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